0: Stellenwagen!
1: Ja, bitte, danke.
2: Was aber kann ich jetzt mal nach Stellenwagen präsentieren?
0: Stellenwagen!
2: Bitte, Papa,
1: danke schön!
2: Ne, danke, kann ich jetzt mal nach Stellenwagen
0: präsentieren? Was, Papa? Nichts, nichts, meine Frau, nicht schlafen,
1: ja.
0: Nichts, nichts, meine Frau, nicht schlafen, ja.
2: Schulinger,
0: Maximum.

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